Moin, hallo und herzlich willkommen bei den Memory Hits. Bei uns im Programm gibt es gleich das Rock'n'Roll Radio von Rainer Umlauf, wie immer sonntags von 10 bis 12. Anschließend Backstage am Sonntag mit den Themen der Woche und mit euren Musikwünschen. Und wer sich auch Musik wünschen möchte, das geht einfach und unbürokratisch mit einer Nachricht über Facebook oder per E-Mail an meinemeinung@musikausstudiobremen.de. Ab 14 Uhr gibt es die Rock'n'Roll-Raritäten, ab 18 Uhr wird Backstage am Sonntag noch einmal wiederholt und um den Tag abzurunden empfehle ich ab 20 Uhr Gus' Golden Grooves mit weiteren Rock'n'Roll-Raritäten. Ein rundes Programm heute, ich hoffe es ist für jeden Geschmack etwas dabei und wünsche guten Empfang. Ihr und euer Thorsten Schmidt.

Es ist Sonntag. Es ist Sonntag. Es ist Sonntag. Einige Sekunden nach 10 Uhr. Und damit herzlich willkommen zur 905. Ausgabe vom Rock'n'Roll Radio. Wie immer live aus dem Home-Studio zwischen Liegental und Worzwede, ja, wo die drei Eichen im vollen Laub stehen. Heute mal wieder ein bisschen titelmäßig aus dem Mini-Archiv. Ein paar Musikwünsche habe ich und den Anfang machen die Atmospheres mit dem wankelmütigen Huhn. Fickle Chicken. Gute Unterhaltung.

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1: Wer mir Grüße per SMS schicken will, der wählt die bekannte Handynummer. So muss ich mal ein bisschen mehr Volumen hier einfügen. Die bekannte Handynummer für Grüße und vielleicht auch für Glückwünsche zum unehrhaften Einzug von Werder Bremen in die Relegation. Die Handynummer 0162 1843 169. Nochmal 0162 1843. 169. Jetzt geht's richtig ins Mini-Archiv mit jeweils geschnürten Dreierpacks. Tudor Boatman, Jahrgang 36, er starb viel zu früh im Jahr 1964 mit Thunder and Lightning. Arthur Hickey, Going Down That Road und The Braves mit der Gesangsstimme von Ned County mit dem Woodpecker Rock.

Naja, da hämmert der Specht am Baum der Woodpecker, The Braves. Jetzt das nächste Dreierpack. Curtis Gordon mit Dragging Hard Rock Gunther. Eigentlich heißt er ja richtig Sidney Louis Gunther. Er starb am 15. März 2013. Ein amerikanischer Country- und auch Rockabilly-Sänger mit Jukebox, Hilf mir, Jukebox, Help Me und Johnny Powers, Long Blonde Hair.

wenn beim Sprechen plötzlich die Zunge verknotet und man kein Wort mehr richtig rausbringt, ja, das ist natürlich eine ganz schlimme Sache, vor allen Dingen, wenn man eine Live-Sendung moderiert. Hoffentlich passiert mir das heute nicht. Jill, davon singt Charlie Feathers, Tongue Tied Jill. Dann ein Titel für mich, Gene Wilde mit Loverboy und Elvis Vane mit einer Aufnahme aus dem Jahr 56, veröffentlicht im September auf dem kleinen, aber feinen Westport-Label. Elvis Vane mit Swing Bop Boogie.

Fußball, natürlich, da kann man heute stundenlang drüber diskutieren. Herzliche Grüße an alle Werder-Fans in der Republik. Der erste von zwei Schritten ist getan, dank des Tores von Erling Haaland von Borussia Dortmund gegen Fortuna Düsseldorf in der 94. Minute. Mal sehen, ob es zum Showdown Werder HSV kommt. Herzliche Grüße aus Dortmund von Hans Werner. Ja, das musste mal eben geklärt werden. Also das Tor von Erwin Haaland gegen Fortuna Düsseldorf, das war der Weg in die Relegation. Jetzt das nächste Dreierpack. Tommy Spurlin mit Hang Loose, das Johnny Burnett Trio mit Honey Hush und die Stolz Brothers mit Rock'n'Roll Riot.

Das nächste Dreierpack wartet. Charlie Fessers nochmal mit Nobody's Woman, Jerry Irby. Ja, der hatte im Jahr 1900, muss ich mal eben gucken, wo ist er denn? Wo ist Herr Irby? Ja, genau. Johnny Carroll? Nee, der kommt ja noch. Jerry Irby, ja, wo ist er geblieben? 1956 veröffentlichte er seinen Titel Clickety-Clack und dann The Rocketeens. Ja, die müssen auch mal wieder zu hören sein. Natürlich mit Woohoo!

Heute gehen mal spezielle besondere Grüße an alle die, die im Raum Bremen auf der UKW-Frequenz 92,5 zuhören und natürlich auch an alle die, die weltweit verstreut über den Internetstream von Radio Weser TV diese Rock'n'Roll Radiosendung genießen. Ja, ich sag mal, bloß genießen. Jetzt geht's auf die Straße. Dragstar mit Johnny Fortune, dann in den Zug mit dem Trainrock und Johnny Boney und dann eine Aufnahme aus dem Jahr 56, genau am 2. Juni war Johnny Carroll mit seinen Hot Rocks im Decca Studio und hat den Titel Wild Wild Woman eingespielt.

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Hinweis in eigener Sache. Am nächsten Sonntag ist ja der erste Sonntag im neuen Monat, im Juli. Und dann trifft wieder die deutsche Ecke auf die Country-Ecke und auch wieder Zeit für Musikwünsche. Ja, wer einen speziellen Musikwunsch hat oder auch zwei, mehr geht leider nicht, der schickt mir bis zum Donnerstagabend eine E-Mail an musikwunsch@email.de. Also Zeit für Musikwünsche am nächsten Sonntag, wenn die deutsche Ecke auf die Country-Ecke trifft. George Hamilton liegt auf mit Eva Body's Body. Boohoo, ein Titel aus dem August 61, veröffentlicht auf dem Warwick-Label, von und mit Marvin Rainwater. Und Buddy Holly muss mal wieder zu hören sein mit Rock Around with Ollie V.

Ich bin heute besonders neugierig. Ja, mich interessiert mal, gegen wen sollte Werder Bremen denn in der Relegation antreten? Gegen den HSV oder gegen Heidenheim? Ja, man kann ja mal sich melden per SMS an die 0162 1843 169. Nochmal die Handynummer 0162 1843 169. HSV oder Heidenheim? Die Entscheidung fällt heute Nachmittag in der zweiten Liga. The Giants liegen auf mit Tornado. Wally Fairbairn, ein Titel aus dem Jahr 1957, aus dem September auf dem Savoy-Label veröffentlicht, mit Telephone Baby und Wayne Walker, You've Got Me.

Akadidel Benny Cliff mit dem Benny Cliff Trio, eine Aufnahme aus dem Jahr 56, veröffentlicht auf dem Drift-Label Shake 'Em Up Rock. Jetzt Zeit für Musikwünsche in der heutigen 905. Ausgabe vom Rock'n'Roll Radio. Zweimal Eddie Cochran, instrumental, gewünscht, bestellt von Monika aus Weihe. Gitarre, Blues und Jungle Jingle.

Detlef Becker aus Sachsen hat sich einen Titel von Elvis bestellt, einen ganz bestimmten, die sogenannte Laughing Version, die Lachversion. Wooden Heart, oder muss ich denn zum Detlef hinaus? Ich bleib noch bis 12.

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Ja, da steht noch ein bisschen mehr in der E-Mail von Detlef Bettger. Wie ist das eigentlich, wenn man am Siebenschläfer Geburtstag hat und 60 Jahre jung wird? So passierte es gestern vor 60 Jahren in Sachsen. Rinaldo Bettger, der jüngere Bruder der Fabulous Bettger Brothers von Saxonia, hatte gestern Geburtstag. Da gratuliere ich doch ganz herzlich. Und vielleicht passen die beiden nächsten Titel wie die Faust aufs Auge mit meinem speziellen Musikwunsch, denn Wolfgang aus Wolfrup hat sich zwei Titel bestellt, Flip Flop Mama Eddie Bond und mit dem zweiten Titel von Charlie Feathers, Bottle to the Baby, ja, schließt sich der Kreis. 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

Ich überlege schon die ganze Zeit, wie ist das eigentlich, wenn man am 7. Schläfertag Geburtstag hat? Ist man dann 7 Wochen müde oder ist man überhaupt müde oder schläft man schlecht ein oder wacht vermüdet auf oder wie auch immer? Ja, ungelöste Fälle hier im heutigen Rock'n'Roll Radio. Musikwünsche am nächsten Sonntag, ist wieder Zeit für Musikwünsche. Denn dann trifft die deutsche Ecke auf die Country-Ecke. Jetzt habe ich 2 Musikwünsche zu erfüllen, bestellt von Rainer Hase aus dem wunderschönen Ammerland. Frankie Ford mit Sea Cruise. Da lasse ich gleich mal die Glocken läuten und dann hat er sich einen Titel von und mit Fats Domino ausgesucht. Irgendwas mit Hand. Ich habe einen Titel gefunden. Helping Hand. Vielleicht ist es ja der richtige. Ansonsten müssen wir das nochmal in den nächsten Tagen besprechen.

Zwei Musikwünsche habe ich noch zu erledigen, bestellt von unserem unermüdlichen Playlistenergänzer Werner aus dem Hamburger Umland. The New Dimensions, Cat on a Hot Foam Board und The Crossfires mit Fiberglass Jungle, Fiberglass oder wie auch immer. Jedenfalls geht's in den Urwald.

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The Raiders mit Hocus Pocus. Juni 1958 entstand diese Aufnahme und wurde auf dem kalifornischen Index-Label veröffentlicht. Das nächste Dreierpack liegt auf der kleine Jimmy Dempsey, Little Jimmy Dempsey mit Bob Hop, Buddy Miller, der besingt die Rock'n'Roll Irene oder die Irene, so würde sie in Deutschland genannt, und mein Favorit mit über 1000 hinterlassenen Kompositionen, unbegreiflich, Hazel Atkins mit Roll, Roll, Train.

die One-Man-Band schlechthin, alles selbst gespielt. Ja, das muss man jemand nachmachen. Den hätte ich gern mal in der Bremer Fußgängerzone in der Sökelstraße gesehen und gehört. Aber das wird nicht mehr der Fall sein. Billy the Kid liegt auf mit Apron Strings, Ray Madden mit der Bobbin-Gitarre und ein Künstler, ein Interpret aus Australien mit einer alternativen Version. Take 2 von und mit Peter Anderson und dem Hippie Hippie Shake.

Ja, Sie hatten den Kirchenschlüssel Church Key von und mit den Revels. Einen Hinweis noch in eigener Sache. Ab nächste Woche ändern sich die Wiederholungszeiten betreffend Radio Weser Bremerhaven. Also, die heutige 905. Ausgabe von Rock'n'Roll Radio wird zweimal in dieser Woche wiederholt. Einmal am Donnerstag, die Sendezeit ist unverändert. Am Donnerstag von 20 bis 22 Uhr bei Memory Lane Radio. Und neu ab kommende Woche die zweite Wiederholung am Freitag von 15 bis 17 Uhr bei Radio Weser Bremerhaven. Dort gibt es auch einen Internetstream und die Sendung ist in Bremerhaven auf der UKW-Frequenz 90,7 MHz zu hören. Mac Vickery liegt auf mit Drive-In und Ronnie Hawkins, Dizzy Miss Lizzy.

Ja, eine Auflösung bin ich noch schuldig betreffend Fußball. Also die Mehrheit wünscht sich tatsächlich diese blau gestreiften aus Hamburg im Relegationsspiel gegen die Grün-Weißen aus Bremen. Und Gerhard grüßt aus Köln und schreibt, Köln wollte sicher seinen Beitrag dazu leisten, dass Düsseldorf absteigt. Ja, die immerwährende Freundschaft zwischen Köln und Düsseldorf. Sie wird auch in den nächsten 1000 Jahren weiter bestehen. Zwei Titel nach im heutigen 905. Rock'n'Roll Radio, David Box and the Ravens mit Don Chanau und Trudy Lopez, The Right to Rock. Und dieses behalten wir uns immer am Sonntag von 10 bis 12 Uhr. Versteht sich im Rock'n'Roll Radio.

Nochmal der Hinweis auf die Wiederholung in der nächsten Woche, Donnerstag 20 bis 22 Uhr bei Memory Lane Radio und am Freitag von 15 bis 17 Uhr neue Wiederholungszeit bei Radio Weser Bremerhaven. Werder soll gegen den HSV spielen. Am nächsten Sonntag trifft die deutsche Ecke auf die Country-Ecke. Zeit für Musikwünsche. Diese bitte per E-Mail an musikwunsch@email.de. Bis zum Donnerstagabend. Ja, dann kann die 905. Ausgabe auch ins Archiv. Ich wünsche einen schönen Restsonntag, eine gute Woche. Vielen Dank fürs Zuhören und vor allen Dingen bleibt gesund. Letzter Titel, Boots Randolph mit dem Percolator. Bis dann. Tschüss, tschüss.

Hallo und moin und herzlich willkommen zu Backstage am Sonntag. Und eigentlich sollte ich sagen, herzlich willkommen zu Backstage vom letzten Sonntag. Ihr habt es vielleicht mitbekommen, rund um das letzte Wochenende gab es reichlich Trouble bei unserem Server Loud FM. Die hatten einen Hackerangriff zu beklagen und mussten die betroffenen Server runterfahren und dann mit den Backups neu aufbauen. Das hat ein paar Tage gedauert und inzwischen sind fast alle Funktionen wieder verfügbar. Aber am letzten Wochenende ging hier gar nichts. Ich konnte die fertige Sendung mit den Themen der Woche und euren Musikwünschen nicht auf den Server hochladen. Und deshalb wird die Sendung vom letzten Sonntag heute nachgeholt. Heute bei noch höheren Temperaturen als am letzten Wochenende. Also ja, hier in Bremen haben wir 31 Grad. Und da fällt mir einiges ein, aber bestimmt nicht eine Einladung zum Tanzen. Und dennoch starte ich diese Stunde mit Dance On von den Shadows, einer Nummer 1 aus England.

Nicht nur die Shadows, sondern auch Renate Kern versuchte uns zum Tanzen aufzufordern. Aber, tut mir leid, zum Tanzen, dafür ist es mir heute viel zu warm. Ich habe mir sogar bei mir im Wohnzimmer noch einen Sonnenschirm aufgestellt und hoffe, dass er was nützt. Und wir haben noch eine große Dose mit Fürstpückler-Eis im Tiefkühlfach. Wir bleiben schön zu Hause und hören die Memory-Hits mit folgenden Themen. Wir haben einen Geburtstag der Woche und auch wieder eine französische Ecke. Dazu einige Musikwünsche und auch wieder einige besondere Erinnerungen an besondere Jubiläen der Musikgeschichte. Ronny aus Stockholm stellt solche Erinnerungen immer wieder auf unserer Facebook-Seite ein. Und in dieser Woche bin ich ihm besonders dankbar dafür, weil ich weiß, dass er in dieser Woche vollauf beschäftigt war mit den Vorbereitungen zum Midsommerfest. Das ist in Schweden immer eine Riesenparty mit Familien, Freunden und Nachbarn.

Die Spotniks aus Schweden mit ihren Memories of Summer. Und danach wurden die Midsummer Nights besungen von Kenny Rogers. Und damit grüße ich nicht nur Ronny aus Stockholm, sondern auch alle anderen Hörer aus Schweden. Und davon gibt's tatsächlich eine ganze Menge. Kommen wir jetzt gleich zum Geburtstag der Woche. Und das war sicherlich der Geburtstag von Sir Paul McCartney. 84 ist er geworden, am letzten Donnerstag. Und er hat ja vor kurzem erst ein neues Album vorgelegt und mit diesem Album The Boys of Dungeon Lane alle überrascht. Die Kritiken waren euphorisch und das Album kletterte weltweit unter die Top 10 der Albumcharts. Platz 1 in England, in Frankreich, in Dänemark, in den Niederlanden und in Belgien und in Japan sogar. Platz 2 bei uns, Platz 2 in Österreich und Platz 2 in der Schweiz. Ich kann mich nicht daran erinnern, dass irgendein Soloalbum von Paul derart abgeräumt hat und das mit 84 Jahren. Respekt! Mit diesem Album erinnert sich Paul zusammen mit Ringo an deren frühen Tage in Liverpool in den späten 50ern, als sie angefangen haben als eine von vielen Rock'n'Roll-Coverbands. Und die alten Rock'n'Roll-Standards, die hat Paul immer wieder gerne aufgenommen und auch in seine Konzerte eingebaut. Und so hören wir einen Eddie Cochran-Klassiker, den Paul 1988 für ein Album aufgenommen hat, das ursprünglich nur in der Sowjetunion veröffentlicht wurde.

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2: Words of Love war der einzige Song von Buddy Holly, den die Beatles für eine ihrer Langspielplatten aufgenommen haben, nämlich für das Album Beatles for Sale. Und das Original von Buddy Holly, das erschien am 20. Juni 1957, also vor 69 Jahren, als eine Single bei Coral mit der Rückseite Mailman Bring Me No More Blues. Knapp ein Jahr später, am 19. Juni 1958, hat Buddy Holly zwei Songs für eine Single aufgenommen, die ebenfalls in die Musikgeschichte einziehen sollte. In dieser Session in New York stand Buddy Holly erstmals ohne seine Crickets im Studio. Ich weiß gar nicht warum, aber sicherlich auch deshalb klang Early in the Morning gar nicht so typisch nach Buddy Holly. Im Hintergrund sang ein Frauenchor und es erklingt ein exzellentes Saxophon-Solo. Also kein typischer Buddy Holly-Song, es war ja auch kein Song, den er komponiert hatte, sondern eine Coverversion. Das Original stammte von Bobby Darin. Early in the Morning kam in England auf Platz 17 und in den USA auf Platz 34 und der Song kam sogar in Deutschland in die Läden auf einer Chorus-Single, aber mit einer anderen Single-Rückseite. Statt Now We Are One war hierzulande Think It Over zu hören. Zweimal Buddy Holly.
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Wir sind schon mittendrin in den Musikwünschen von Gerhard aus Köln. Er hat sich heute drei Rockabilly-Aufnahmen ausgewählt. Von drei bekannten, sehr bekannten Rockabilly-Sängern mit nicht unbedingt ganz so bekannten Aufnahmen. Da hatten wir eben Charlie Feathers mit Tongue Tied Jill. Charlie Feathers hätte kürzlich erst Geburtstag gehabt. Er wurde am 12. Juni 1932 geboren und er starb im August 98 im Alter von 66 Jahren. Von Carl Perkins hat sich Gerhard Put Your Cat Clothes On ausgesucht, aufgenommen bereits 1957 im Sun Studio mit Jerry Lee Lewis am Piano. Aber dennoch wurde dieser Song von Sam Phillips nicht veröffentlicht, warum auch immer. Und dann schlummerte dieser Song viele Jahre im Archiv und wurde erst 1973 auf der LP Sun Rockabillys Put Your Cat Clothes On veröffentlicht. Und schließlich möchte Gerhard noch an eine weitere Session im Sun Studio erinnern. Das war eher ein langweiliger Abend am 5. Juli 1954. Scotty Moore, Bill Black und Elvis dudelten sich durch einige Balladen. Elvis war nervös und vielleicht auch nicht ganz bei der Sache. Immer wieder wurden die Songs abgebrochen. Aber dann, spät am Abend, nach einer Pause, da schnappte sich Elvis die Gitarre und legte einen Blues hin, den ihm niemand zugetraut hätte. Sam Phillips war plötzlich hellwach. Das war genau das, was ihm vorschwebte. Ein weißer Interpret mit einer schwarzen Stimme. Ja, und das war Elvis. Und das wurde seine erste Single. That's Alright, Mama. Mal wieder gewünscht von Gerhard aus Köln.

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1: Marianne hat angefragt, ob sie sich denn drei deutschsprachige Titel wünschen dürfe. Aber ja, warum denn nicht? Tja, und dann hat sie sich drei Lieder über das Küssen gewünscht. Zunächst Küss mich von Ted Herold. Das war die Single-Rückseite von Hey Baby aus dem Jahr 59. Und Peter Hinnen hören wir danach mit O Küss mich, eine Decker-Single aus dem Jahr 62. Und schließlich noch die Küsse unterm Regenbogen von Manuela, Platz 7 in der deutschen Hitparade im Jahr 65.
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Ja, da habe ich gleich noch die Everly Brothers drangehängt, weil die doch auch so schön küssen und das sogar auf Deutsch. So, Themenwechsel. In der Sendung am letzten Sonntag, da habe ich die Frage gestellt, welches denn der Song von Chuck Berry ist, der am häufigsten gecovert wurde. Johnny B. Goode oder doch Memphis, Tennessee? Ich weiß es immer noch nicht, aber ich erfülle gerne den Musikwunsch von Vivian aus Kärnten. Ihr Favorit ist Memphis, Tennessee von Johnny Rivers aus dem Jahr 64. Eine Doppelnummer 1 zusammen mit der deutschsprachigen Version von Bernd Spier. Seinerzeit wurden die Verkäufe von englischen und deutschen Versionen eines Songs zusammengezählt, sofern sie denselben Titel hatten. Und deshalb tauchte Memphis, Tennessee mit beiden Interpreten auf Platz 1 der deutschen Hitparade auf. Und wir werden nie erfahren, welche Version häufiger verkauft wurde. Die deutsche von Bernd Spier oder doch die englische von Johnny Rivers.

Oui, oui, oui, wir sind schon wieder mittendrin in unserer französischen Ecke. In der letzten Sendung hatte Reinhard Petula Clark vorgestellt und ich hatte angemerkt, es muss ja nicht immer Downtown sein. Diesen Song haben wir oft gespielt in den letzten Wochen. Und prompt kam die Frage auf, auch auf Französisch? Nee, tatsächlich nicht. Deshalb habe ich das Versäumte sofort nachgeholt. Für die Sendung heute hat Reinhard zwei Coverversionen ausgewählt. Die Originale kennt ihr alle, aber die französischen Versionen von Petula Clark, die kannte zumindest ich noch nicht. Zunächst ein Song von den Kings und dann ein Song von den Shadows. Dance On, wir haben ihn zu Beginn der Stunde gehört und ich wusste mal wieder nicht, dass es von diesem Klassiker auch eine gesungene Version gibt. Ja, die gibt es, von Petula Clark auf Französisch.

Das war's für heute mit Backstage vom letzten Sonntag. Und am Anfang der Sendung habe ich gesagt, das ist die letzte Ausgabe von Backstage am Sonntag vor der Sommerpause. Ja, genau so ist es. Und ich nutze die Gelegenheit, hier und jetzt mal anzukündigen, was im Juli und August zu hören sein wird, hier bei den Memory Hits. Also, im Juli und August, da werden möglicherweise ein paar Sendungen ausfallen, weil auch meine Moderatorenkollegen sich ein bisschen Urlaub gönnen werden. Dafür wird es dann ein paar Sommerferiensendungen geben mit Sommerliedern und mit Songs, die ich schon lange mal für euch spielen wollte. Und nun habe ich endlich Zeit dazu. Zu unserem Sommerferienprogramm gehört dann auch die Sendung Beatlemania mit Songs aus der wundersamen Welt der Fab Four aus Liverpool. Immer am Samstag um 11 und um 18 Uhr und dann noch einmal am Montag in der Wiederholung. Und solange es dermaßen heiß sein wird, dass man sich kaum mit dem Hund vor die Tür traut, da gibt's am Samstag das Hardrock-Café. Das ist eine zweite Sendung von Rainer Umlauf, mit der er mehrere Jahre lang on air war. Und in den Sommerferien ist das unser Alternativprogramm, immer am Samstag ab 12. Ja, und eines ist noch ganz wichtig, auch in den Sommerferien könnt ihr eure Musikwünsche an mich schicken, entweder per E-Mail an meinemeinung@musikausstudiobremen.de oder mit einer persönlichen Nachricht bei Facebook. So, ja, und was gibt's noch? Einen Musikwunsch von Vivian muss ich in die nächste Sendung verschieben. Why My Guitar Gently Weeps von den Beatles. Das ist einer meiner Lieblingssongs und über ihn gibt es einiges zu erzählen und deshalb wollte ich diesen Song jetzt nicht hier irgendwie reinquetschen. Stattdessen hören wir zum Ausklang dieser Stunde noch einmal etwas über den Midsummer. Und zwar über die Midsummer Night in Gotland. Auch das ist in Schweden, aber die Aufnahme stammt vom Orchester Bernd Kempfert aus Hamburg aus dem Jahr 62. Ich wünsche euch eine wunderschöne Woche mit ganz vielen Küssen eurer Liebsten und ganz viel Vanilleeis. Ihr und euer Thorsten Schmidt.

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Here Comes Summer von Jerry Keller, eine Nummer 1 in England im Sommer 59. Allerdings kommt der Sommer nicht, er ist ja bereits da. Und deshalb habe ich ein paar Lieder über den Sommer aus meinem Archiv gefischt und über die Sonne und über den Urlaub. Und da gibt es so einige Lieder über die schönste Zeit im Jahr, die Sommerzeit.

Summer in the City. Diesmal nicht von 11 Spoonful, sondern von Del Shannon. Summer in the City. Ich wohne ja in der City von Bremen, im Bremer Viertel, und dort gibt es eine lange Einkaufsmeile mit vielen kleinen Geschäften und Restaurants, Kneipen und Bars. Und da bin ich heute längs gefahren, weil ich Erdbeeren kaufen wollte. Und es war wie ausgestorben. Es sah so aus wie im Winter am Sonntagmorgen um 8. Ganz wenig Autos nur, ein paar Radfahrer, ein paar Fußgänger. Sogar vor unserer Eisdiele waren noch ein paar Tische frei. Ja, es war einfach zu warm. Es war viel zu heiß. Und diesen Song aus dem Musical Kiss Me Kate hören wir jetzt auf Englisch von Petula Clark. Too Darn Hot aus dem Jahr 59.

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1: Some Like It Hot aus dem Film Manche mögen's heiß mit Marilyn Monroe. Ja, wahrscheinlich ist das so. Einige mögen es richtig heiß. Ich gehöre nicht dazu. Ich mag den Sommer, ja, sehr sogar, aber mir reichen 25 Grad. Ich fürchte nur, an diese hohen Temperaturen im Sommer werden wir uns gewöhnen müssen, dem Klimawandel sei Dank. Das werden wir in den nächsten Jahren wohl häufiger erleben, solche lazy, hazy, crazy days of summer, so wie sie jetzt besungen werden von Nat King Cole. Roll.

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The Sweet Sounds of Summer. Die Shangri-Las besangen die süßen Klänge des Sommers. Ja, man kann den Sommer hören, man kann ihn riechen, man kann ihn fühlen auf der Haut, wenn eine leichte Brise den Sommer etwas abkühlt. Ja, ich liebe ihn, den Sommerwind.

Dieser Wild Wind von John Layton klang jetzt eher nach einem Sommersturm. Äste wirbeln durch die Luft und das Wasser steht vor der Kellertür. Die Briten mögen dieses Wetter und haben diese Platte gekauft. Platz 2 für John Layton 1961. Das waren die Sommerhits bei sommerlichen Temperaturen, nachzulesen auf der Playliste zur Sendung im Internet unter www.musikausstudiobremen.de und dort findet ihr dann weitere Informationen über die gespielten Songs. Ich wünsche euch eine schöne Sommerwoche mit moderaten Sommertemperaturen, mit einer großen Portion Vanilleeis mit frischen Erdbeeren und mit einer leichten Sommerbrise. Soft Summer Breeze heißt der letzte Song von Eddie Heywood, Platz 11 in den USA und Platz 1 bei mir. Mein Name ist Thorsten Schmidt und ich sage wie immer Tschüss und hoffentlich bis bald.

Hallo und moin und herzlich willkommen zu Backstage am Sonntag. Und eigentlich sollte ich sagen, herzlich willkommen zu Backstage vom letzten Sonntag. Ihr habt es vielleicht mitbekommen, rund um das letzte Wochenende gab es reichlich Trouble bei unserem Server Loud FM. Die hatten einen Hackerangriff zu beklagen und mussten die betroffenen Server runterfahren und dann mit den Backups neu aufbauen. Das hat ein paar Tage gedauert und inzwischen sind fast alle Funktionen wieder verfügbar. Aber am letzten Wochenende ging hier gar nichts. Ich konnte die fertige Sendung mit den Themen der Woche und euren Musikwünschen nicht auf den Server hochladen. Und deshalb wird die Sendung vom letzten Sonntag heute nachgeholt. Heute bei noch höheren Temperaturen als am letzten Wochenende. Also ja, hier in Bremen haben wir 31 Grad. Und da fällt mir einiges ein, aber bestimmt nicht eine Einladung zum Tanzen. Und dennoch starte ich diese Stunde mit Dance On von den Shadows, einer Nummer 1 aus England.

Die Spotniks aus Schweden mit ihren Memories of Summer. Und danach wurden die Midsummer Nights besungen von Kenny Rogers. Und damit grüße ich nicht nur Ronny aus Stockholm, sondern auch alle anderen Hörer aus Schweden. Und davon gibt's tatsächlich eine ganze Menge. Kommen wir jetzt gleich zum Geburtstag der Woche. Und das war sicherlich der Geburtstag von Sir Paul McCartney. 84 ist er geworden, am letzten Donnerstag. Und er hat ja vor kurzem

erst ein neues Album vorgelegt und mit diesem Album The Boys of Dungeon Lane alle überrascht. Die Kritiken waren euphorisch und das Album kletterte weltweit unter die Top 10 der Albumcharts. Platz 1 in England, in Frankreich, in Dänemark, in den Niederlanden und in Belgien und in Japan sogar. Platz 2 bei uns, Platz 2 in Österreich und Platz 2 in der Schweiz. Ich kann mich nicht daran erinnern, dass irgendein Soloalbum von Paul derart abgeräumt hat und das mit 84 Jahren. Respekt! Mit diesem Album erinnert sich Paul zusammen mit Ringo an deren frühen Tage in Liverpool in den späten 50ern, als sie angefangen haben als eine von vielen Rock'n'Roll-Coverbands. Und die alten Rock'n'Roll-Standards, die hat Paul immer wieder gerne aufgenommen und auch in seine Konzerte eingebaut. Und so hören wir einen Eddie Cochran-Klassiker, den Paul 1988 für ein Album aufgenommen hat, das ursprünglich nur in der Sowjetunion veröffentlicht wurde.

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2: Words of Love war der einzige Song von Buddy Holly, den die Beatles für eine ihrer Langspielplatten aufgenommen haben, nämlich für das Album Beatles for Sale. Und das Original von Buddy Holly, das erschien am 20. Juni 1957, also vor 69 Jahren, als eine Single bei Coral mit der Rückseite Mailman Bring Me No More Blues. Knapp ein Jahr später, am 19. Juni 1958, hat Buddy Holly zwei Songs für eine Single aufgenommen, die ebenfalls in die Musikgeschichte einziehen sollte. In dieser Session in New York stand Buddy Holly erstmals ohne seine Crickets im Studio. Ich weiß gar nicht warum, aber sicherlich auch deshalb klang Early in the Morning gar nicht so typisch nach Buddy Holly. Im Hintergrund sang ein Frauenchor und es erklingt ein exzellentes Saxophon-Solo. Also kein typischer Buddy Holly-Song, es war ja auch kein Song, den er komponiert hatte, sondern eine Coverversion. Das Original stammte von Bobby Darin. Early in the Morning kam in England auf Platz 17 und in den USA auf Platz 34 und der Song kam sogar in Deutschland in die Läden auf einer Chorus-Single, aber mit einer anderen Single-Rückseite. Statt Now We Are One war hierzulande Think It Over zu hören. Zweimal Buddy Holly.
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Wir sind schon mittendrin in den Musikwünschen von Gerhard aus Köln. Er hat sich heute 3 Rockabilly-Aufnahmen ausgewählt. Von 3 bekannten, sehr bekannten Rockabilly-Sängern mit nicht unbedingt ganz so bekannten Aufnahmen. Da hatten wir eben Charlie Feathers mit Tongue Tied Jill. Charlie Feathers hätte kürzlich erst Geburtstag gehabt. Er wurde am 12. Juni 1932 geboren und er starb im August 98 im Alter von 66 Jahren. Von Carl Perkins hat sich Gerhard Put Your Cat Clothes On ausgesucht, aufgenommen bereits 1957 im Sun Studio mit Jerry Lee Lewis am Piano. Aber dennoch wurde dieser Song von Sam Phillips nicht veröffentlicht, warum auch immer. Und dann schlummerte dieser Song viele Jahre im Archiv und wurde erst 1973 auf der LP Sun Rockabillys Put Your Cat Clothes On veröffentlicht. Und schließlich möchte Gerhard noch an eine weitere Session im Sun Studio erinnern. Das war eher ein langweiliger Abend am 5. Juli 1954. Scotty Moore, Bill Black und Elvis dudelten sich durch einige Balladen. Elvis war nervös und vielleicht auch nicht ganz bei der Sache. Immer wieder wurden die Songs abgebrochen. Aber dann, spät am Abend, nach einer Pause, da schnappte sich Elvis die Gitarre und legte einen Blues hin, den ihm niemand zugetraut hätte. Sam Phillips war plötzlich hellwach. Das war genau das, was ihm vorschwebte. Ein weißer Interpret mit einer schwarzen Stimme. Ja, und das war Elvis. Und das wurde seine erste Single. That's Alright, Mama. Mal wieder gewünscht von Gerhard aus Köln.

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1: Marianne hat angefragt, ob sie sich denn drei deutschsprachige Titel wünschen dürfe. Aber ja, warum denn nicht? Tja, und dann hat sie sich drei Lieder über das Küssen gewünscht. Zunächst Küss mich von Ted Herold. Das war die Single-Rückseite von Hey Baby aus dem Jahr 59. Und Peter Hinnen hören wir danach mit Oh Küss mich, eine Decker-Single aus dem Jahr 62. Und schließlich noch Die Küsse unterm Regenbogen von Manuela, Platz 7 in der deutschen Hitparade im Jahr 65.

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Ja, da habe ich gleich noch die Everly Brothers drangehängt, weil die doch auch so schön küssen und das sogar auf Deutsch. So, Themenwechsel. In der Sendung am letzten Sonntag, da habe ich die Frage gestellt, welches denn der Song von Chuck Berry ist, der am häufigsten gecovert wurde. Johnny B. Goode oder doch Memphis, Tennessee? Ich weiß es immer noch nicht, aber ich erfülle gerne den Musikwunsch von Vivian aus Kärnten. Ihr Favorit ist Memphis, Tennessee von Johnny Rivers aus dem Jahr 64. Eine Doppelnummer 1 zusammen mit der deutschsprachigen Version von Bernd Spier. Seinerzeit wurden die Verkäufe von englischen und deutschen Versionen eines Songs zusammengezählt, sofern sie denselben Titel hatten. Und deshalb tauchte Memphis, Tennessee mit beiden Interpreten auf Platz 1 der deutschen Hitparade auf. Und wir werden nie erfahren, welche Version häufiger verkauft wurde. Die deutsche von Bernd Spier oder doch die englische von Johnny Rivers.

Oui, oui, oui, wir sind schon wieder mittendrin in unserer französischen Ecke. In der letzten Sendung hatte Reinhard Petula Clark vorgestellt und ich hatte angemerkt, es muss ja nicht immer Downtown sein. Diesen Song haben wir oft gespielt in den letzten Wochen. Und prompt kam die Frage auf, auch auf Französisch? Nee, tatsächlich nicht. Deshalb habe ich das Versäumte sofort nachgeholt. Für die Sendung heute hat Reinhard zwei Coverversionen ausgewählt. Die Originale kennt ihr alle, aber die französischen Versionen von Petula Clark, die kannte zumindest ich noch nicht. Zunächst ein Song von den Kings und dann ein Song von den Shadows. Dance On, wir haben ihn zu Beginn der Stunde gehört und ich wusste mal wieder nicht, dass es von diesem Klassiker auch eine gesungene Version gibt. Ja, die gibt es, von Petula Clark auf Französisch.

Das war's für heute mit Backstage vom letzten Sonntag. Und am Anfang der Sendung habe ich gesagt, das ist die letzte Ausgabe von Backstage am Sonntag vor der Sommerpause. Ja, genau so ist es. Und ich nutze die Gelegenheit, hier und jetzt mal anzukündigen, was im Juli und August zu hören sein wird, hier bei den Memory Hits. Also, im Juli und August, da werden möglicherweise ein paar Sendungen ausfallen, weil auch meine Moderatorenkollegen sich ein bisschen Urlaub gönnen werden. Dafür wird es dann ein paar Sommerferiensendungen geben mit Sommerliedern und mit Songs, die ich schon lange mal für euch spielen wollte. Und nun habe ich endlich Zeit dazu. Zu unserem Sommerferienprogramm gehört dann auch die Sendung Beatlemania mit Songs aus der wundersamen Welt der Fab Four aus Liverpool. Immer am Samstag um 11 und um 18 Uhr und dann noch einmal am Montag in der Wiederholung. Und solange es dermaßen heiß sein wird, dass man sich kaum mit dem Hund vor die Tür traut, da gibt's am Samstag das Hardrock-Café. Das ist eine zweite Sendung von Rainer Umlauf, mit der er mehrere Jahre lang on air war. Und in den Sommerferien ist das unser Alternativprogramm, immer am Samstag ab 12. Ja, und eines ist noch ganz wichtig, auch in den Sommerferien könnt ihr eure Musikwünsche an mich schicken, entweder per E-Mail an meinemeinung@musikausstudiobremen.de oder mit einer persönlichen Nachricht bei Facebook. So, ja, und was gibt's noch? Einen Musikwunsch von Vivian muss ich in die nächste Sendung verschieben. Why My Guitar Gently Weeps von den Beatles. Das ist einer meiner Lieblingssongs und über ihn gibt es einiges zu erzählen und deshalb wollte ich diesen Song jetzt nicht hier irgendwie reinquetschen. Stattdessen hören wir zum Ausklang dieser Stunde noch einmal etwas über den Midsummer. Und zwar über die Midsummer Night in Gotland. Auch das ist in Schweden, aber die Aufnahme stammt vom Orchester Bernd Kempfert aus Hamburg aus dem Jahr 62. Ich wünsche euch eine wunderschöne Woche mit ganz vielen Küssen eurer Liebsten und ganz viel Vanilleeis. Ihr und euer Thorsten Schmidt.

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4: Guten Abend, liebe Zuhörer. Heute mit vierwöchiger Verspätung ein Ausflug in die frühen 60er Jahre mit 15 Songs des New Yorker Komponistenpaares Jerry Goffin und Carole King. Aus den verschiedenen Rock'n'Roll-Spielformen hatte sich so ab Ende 1957 eine Art Mainstream-Stil entwickelt, der sich schnell der allgemeinen Popmusik annäherte. Bei dieser Entwicklung wich die ursprüngliche und spontane Wildheit der Musik weitgehend ruhigeren Klängen und langsameren Songs, bei denen häufig eine fast orchestrale Instrumentalbegleitung zu hören war. Rock'n'Roll war sozusagen kastriert worden. Beteiligt an diesem Wandel war in New York der Musikverlag Elden, der 1958 von Al Nevins und Don Kirschner gegründet worden war und eine Reihe junger Komponistenteams unter Vertrag nahm, die in quasi Fließbandarbeit hunderte von Songs schrieben, von denen auch viele zu Hits wurden. Dass trotz der Massenproduktion die musikalische und vor allem die textliche, ja poetische Qualität ein beachtlich hohes Niveau besaß, belegt die außerordentliche Begabung und das Können der jungen Vertragssongschreiber. Die bekanntesten und erfolgreichsten von ihnen waren Neil Sedaka und Howard Greenfield, Barry Mann und Cynthia Weil sowie Jerry Goffin und Carole King.

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1: Carol King wurde am 9. Februar 1941 in Brooklyn als Carol Klein geboren, lernte als Kind Klavier spielen und begann als Teenager Songs zu schreiben. Auf dem College im New Yorker Stadtteil Queens traf sie Paul Simon, von dem schon ab Ende 1957 Platten mit Art Garfunkel als Tom und Jerry erschienen waren, und machte mit ihm Demoaufnahmen von Songs für andere Interpreten. Im April 1958 erschien dann Carole Kings erste eigene Platte, und das eben zu hörende Queen of the Beach stammte von ihrer dritten Single vom Juni 1959. Im gleichen Monat wurde sie mit dem Song Oh Carol von Neil Sedaka, einem Freund aus der Brooklyner Nachbarschaft, angehimmelt, und sie antwortete ihm mit der Aufnahme Oh Neil im Januar 1960. Zu dieser Zeit war sie schon über ein Jahr mit Jerry Goffin verheiratet, den sie ebenfalls auf dem Queens College kennengelernt hatte. Gerald Goffin, geboren am 11. Februar 1939 in Queens, schrieb damals Songtexte, deren Vertonung ihm große Schwierigkeiten bereitete. In Carole King fand Goffin nicht nur seine Ehefrau, sondern zugleich auch die perfekte musikalische Ergänzung. Durch die Vermittlung von Neil Sedaka kamen die beiden Ende 1959 zum Elden Musikverlag. Im Oktober 60 erschien dann der erste Nummer-1-Hit von Goffin King mit Will You Love Me Tomorrow von der schwarzen Mädchengruppe The Shirelles. Und Tony Orlando, der diesen Song zuvor als Demosänger aufgenommen hatte, erreichte im Juni 1961 mit Halfway to Paradise von Goffin King Platz 39, während die Coverversion von Billy Fury in England sogar bis auf Platz 3 kam.

Für Elden Music schrieben Jerry Goffin und Carole King bis Ende der 60er Jahre fast 400 Songs, von denen gut 200 mit etwa 80 verschiedenen Interpreten auf Platten erschienen, deren Aufzählung hier schon die gesamte Sendezeit in Anspruch nehmen würde. Einer der erfolgreichsten Interpreten von Goffin King Songs war Bobby V, der 1961-62 insgesamt 12 ihrer Kompositionen aufnahm. Bobby V verkörperte in seiner Erscheinung den harmlosen und adretten Boy von nebenan, der niemanden etwas zuleide tun konnte. Und diesem Image entsprechend gestaltete Jerry Goffin die Texte für ihn als Verlierer. Take Good Care of My Baby belegte im September 1961 für 3 Wochen die Spitzenposition der US-Charts. Und Run to Him erreichte im Dezember 61 Platz 2. Sharing You vom April 62 variierte nochmals die Verlierersituation. Aber auf der Plattenrückseite gab Jerry Goffin Bobby V das Selbstvertrauen zurück, denn in dem Song In My Baby's Eyes präsentierte sich V als ein Typ, der in den Augen seiner Freundin der Größte ist.

Jerry Goffin und Carole King schrieben nicht nur gemeinsam Songs, sondern auch jeweils einzeln mit anderen Songschreibern von Eldon Music. Hier ein Beispiel in doppelter Ausfertigung. Neil Sedakas Partner Howard Greenfield lieferte den Text zu Carole Kings Melodie von Crying in the Rain, ein Nummer 6 Hit für die Everly Brothers im März 1962. Zuvor aber Carole Kings eigene Demo-Aufnahme des Songs mit einer künstlichen Duettstimme. Die Everly Brothers nahmen außerdem noch 5 Goffin King Songs auf.

alle der jungen Songschreiber bei Eldon Music besaßen ein ausgesprochenes Feeling für die großstädtische Rhythm-and-Blues-Form, insbesondere der schwarzen Vokalgruppen. Und so lieferten Goffin King auch 4 Songs für die Drifters. 1961 Some Kinda Wonderful, 1962 When My Little Girl Is Smiling und Up on the Roof, ein Nummer-3-Hit, und 1965 At the Club. When My Little Girl Is Smiling, das gleich zu hören sein wird, war in Coverversionen von Jimmy Justice und Craig Douglas in England mit Platz 9 weit erfolgreicher als das Drifters Original. Den nächsten Nummer-1-Hit vom August 1962 hatten Jerry Goffin und Carole King mit ihrem schwarzen Babysitter produziert, nämlich The Locomotion mit der damals 17-jährigen Eva Boyd, genannt Little Eva, die auch noch weitere erfolgreiche Goffin-King-Songs aufnahm.

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1: Im Sommer 1962 versuchte sich Carole King auch erneut als Interpretin mit beachtlichem Erfolg. Denn ihre allerdings musikalisch langweilige Aufnahme It Might As Well Rain Until September erreicht in Amerika Platz 22 und in England sogar Position 3. Ein besonderes musikalisches Genre der frühen 60er Jahre waren die zumeist schwarzen Mädchengesangsgruppen, die Girl Groups, die fast ausschließlich aus den Metropolen New York und Los Angeles stammten. Jerry Goffin und Carole King schrieben Songs für die Shirelles, die Paris Sisters, die Honeybees, die Crystals, die Ronettes und die Cookies. Mit Songs für die schwarzen Cookies waren Goffin King recht erfolgreich. Chains kam Ende Dezember 1962 bis auf Platz 17 und Don't Say Nothing Bad About My Baby erreichte im April 63 Position 7. Beide Songs wurden übrigens von den Beatles nachgespielt.

Bei kreativen Menschen wie Komponisten und Textern vermutet man, dass sie in einer besonderen, die Inspiration fördernden Umgebung arbeiten. Doch die jungen Songschreiber von Elden Music begaben sich wie normale Büroangestellte täglich in das Brill Building, ein Bürogebäude am Broadway in der Mitte Manhattans, in dem zahlreiche Musikverlage und Plattenfirmen ihren Sitz hatten. Und in kleinen, fensterlosen Kammern ersannen sie dort Songs, deren Qualität sich, wie Barry Mann erinnerte, aus dem gegenseitigen Leistungsdruck herleitete. Nun zwei Aufnahmen aus dem umfangreichen Songangebot von Goffin King aus dem Jahre 1963. Zuerst Dion DiMucci mit This Little Girl, ein Nummer 21-Hit vom Mai 63. Und danach das schwarze Mädchenquartett The Chiffons aus der Bronx mit One Fine Day, das im Juli 63 bis auf Platz 5 der Charts kam. 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

Der explosionsartige Durchbruch der Beatgruppen 1963-64 bedeutete keinesfalls das Ende des Erfolges der von Goffin King geschriebenen Pop-Rock'n'Roll-Songs, denn auch die Beatgruppen nahmen sich ihres Songmaterials an. Ich erwähnte vorhin schon die Beatles. Zum Schluss noch zwei solche Beispiele. Herman's Hermits verbuchten im Herbst 1964 in England mit I'm Into Something Good ein Nummer-1-Hit. Hier war gleich das schwarze Original vom Juli 1964 mit Earl Jean McCree, die zuvor Mitglied der Kugels gewesen war. Und dann die Rockin'Berries aus Birmingham, die im November 64 mit He's in Town Platz 3 in England belegten, während das amerikanische Original von den Tokens relativ erfolglos war. Ende der 60er Jahre trennten sich Jerry Goffin und Carole King, die nun eine höchst erfolgreiche Karriere als Eigeninterpretin ihrer Songs begann. 1971 soll sich ihre LP Tapestry 9 Millionen Mal verkauft haben. Doch trotz der Auszeichnung mit Grammy-Preisen wurde ihre Musik in der Folgezeit von der Fachpresse als fürchterlich langweilig kritisiert. Ihr bei uns wohl bekanntester Hit war 1977 Hard Rock Café. Seit Beginn der 80er Jahre ist es still um sie geworden. Aber die teilweise zu Klassikern avancierten Songs, die sie zusammen mit ihrem Ex-Mann Jerry Goffin in den frühen 60er Jahren schrieb, lassen Carole King sicher nicht in Vergessenheit geraten. Ja, und damit bis in 4 Wochen am Ostermontag, am 4. April. Tschüss, ihr Werner Voss.

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1: Guten Abend, liebe Zuhörer, mit so bekannten Namen wie sie der Kanadier Bob Davis eben in seiner Aufnahme Rock'n'Roll Show von Mitte 1963 erwähnte, werde ich in der heutigen Sendung nicht aufwarten. Im Gegenteil, es sind fast ausschließlich Interpreten, die schon während der Rock'n'Roll-Ära recht unbekannt waren. Und daran hat sich trotz der intensiven internationalen Forschung und Spurensuche bis heute nichts geändert. 1975 bis 1979 wurden in England auf 4 LPs der Serie Rare Rockabillys höchst seltene und obskure Aufnahmen der Firma Decca, Brunswick und Coral wiederveröffentlicht. Dass dazu auch die im Juli 1959 entstandene Aufnahme Show Me How von Wheeline Hackett gehörte, hatte ich im Laufe der Jahre total vergessen. Bis vor ein paar Wochen, als ich nämlich eine deutsche Choral-Single mit eben dieser Aufnahme fand. Ein wahrer Glücksgriff für den Sammler. Und dabei stellte sich heraus, dass der Sänger nicht, wie auf der englischen LP angegeben, Wheeline Hackett, sondern recht deutsch klingend Hackert heißt. Hier nun beide Seiten seiner Single, zuerst Show Me How und dann Billy Boy, wobei Hackert von einer ungenannten Sängerin stimmlich begleitet wird.

0: Wenn auch über Wieland Heckert absolut nichts bekannt ist, so führen uns die Komponistennamen seiner Aufnahmen doch zu zwei anderen Interpreten, nämlich J.C. Hill und Lou Josie, von denen aber auch kaum Informationen vorliegen. Von J.C. Hill sind insgesamt 5 Singles bekannt, mit stilistisch recht unterschiedlichen Aufnahmen. 3 für Epic 1956 und 57 und je eine für Argo 1958 und MGM 59. Hier gleich J.C. Hill mit dem Romp Stompin' Boogie auf seiner ersten Epic-Platte vom September 1956. Lou Josie, von dem wenigstens ein Foto existiert, nahm 1958 2 Singles für Argo in Chicago auf und 1959 eine weitere für Baton in New York. 1961 und 62 spielte Lou Josie dann als Gitarrist in der Tourneeband von B. Bumble and the Stingers, die aber mit den Plattenaufnahmen dieser Band nichts zu tun hatte, denn die wurden nämlich von schwarzen Sessionmusikern in Los Angeles eingespielt. Von Lou Josie hören Sie die Argo-Aufnahme Why Did You Leave Me vom März 58. Zuvor aber sein zeitweiliger Songschreiberpartner J.C. Hill.
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Die Namen J.C. Hill und Lou Josie sind noch auf einer weiteren Platte als Komponisten zu finden. Auf der einzigen Single von Buddy Covell auf Coral, die im August 1959 aufgenommen wurde. Eine der seltensten und teuersten Rockabilly-Scheiben. Buddy Covell und Lorraine. Anschließend Jerry Arnold and his Rhythm Captains mit Race for Time, das im Oktober 1957 zuerst von Security Records in Mount Pleasant in Texas veröffentlicht wurde und dann einen Monat später auch von Cameo Records in Philadelphia. Von Jerry Arnold erschien 1958 noch eine weitere Single bei Security und 1993 zierte sein Foto die Titelseite einer CD mit Aufnahmen des Challenge Labels in Los Angeles. Arnolds 1957er Aufnahmen für Challenge waren jedoch damals unveröffentlicht geblieben.

Und nun ein Nachtrag zu einer Sendung von vor 5 Jahren, die den Sänger und Komponisten Jack Hammer zum Thema hatte. Jack Hammer war ja 1962 in Europa mit Aufnahmen wie Kiss and Twist, Boogie Woogie Twist oder Wiggle recht erfolgreich, nachdem er zuvor in den USA seit Mitte der 50er Jahre als Komponist Beachtung gefunden hatte. Great Balls of Fire für Jerry Lee Lewis war seine bekannteste Komposition. Da Hammer leider noch nie ausführlich interviewt worden ist, bleiben genaue Einzelheiten der Biografie und Karriere dieses schwarzen Musikers noch immer im Dunkeln. Hier nun 2 Aufnahmen mit einer Jack Hammer-Beziehung. Zuerst vom März 1958 Harry Douglas with the Deep River Boys mit der Hammer-Komposition Oh Weller, What You Gonna Do. Harry Douglas, Jahrgang 1916, gründete 1936 die Deep River Boys, eine Spiritual- und Gospel-Formation, die aber auch musikalische Ausflüge in den Pop- und Rock'n'Roll-Bereich unternahm, insbesondere mit Aufnahmen in England Mitte der 50er Jahre. Nach 44 Jahren löste sich die Gruppe Ende 1980 auf. Im Februar 1958 erschien die 3. Single des schwarzen Trios The Isley Brothers mit der Aufnahme I Wanna Know auf dem New Yorker Gone-Label. Und der wild drauf loshämmernde Begleitpianist dabei war niemand anders als Jack Hammer. 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

0: Und jetzt zweimal klassischer Vokalgruppensound. Zunächst das von Larry Green 1956 in Los Angeles formierte schwarze Quartett The Titans. Nach zwei Singles für Vita Records 1957 wechselten sie noch im gleichen Jahr zu Specialty, das dann vier Platten der Gruppe veröffentlichte. Danach folgten noch je eine Single für Class 1959 und Fidelity 1960. Arlene war im Mai 1958 auf der vierten Specialty-Single der Titans zu hören. Donnie and the Dreamers, eine der vielen Italo-Vokalgruppen in New York, verbuchten im Juni 1961 mit Count Every Star auf Platz 35 der Charts ihren größten Erfolg. Mit Carol von ihrer dritten Single vom September 61 fanden Donnie and the Dreamers jedoch nur lokale Anerkennung.
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1: Ein unbeschriebenes Blatt sind bis heute The Morgan Twins, obwohl sie im Mai 1958 in Nashville 4 Aufnahmen für das große RCA-Label einspielten. Die einzige weitere Platte der Morgan Twins, Sittin' in the Drive-In, erschien im Juni 1959 bei Peak Records in Memphis. Trotz ihres Hits I Want You to Be My Baby im Herbst 1955 ist auch über die weiße Sängerin Lillian Briggs nur wenig bekannt geworden. Der legendäre Alan Freed soll sie entdeckt und in seine New Yorker Rock'n'Roll-Shows einbezogen haben, bei denen sie in einem hautengen Goldlamé-Anzug auch Posaune spielte. Während ihre frühen Aufnahmen für Epic Records einiges Rhythm-and-Blues-Feeling offenbarten, ließen die ab 1959 für Coral entstandenen Aufnahmen mehr Pop-Einflüsse erkennen. Lillian Briggs und Diddy Boppers vom November 1959.

Für die gleich folgende Aufnahme Happy Beat von der Gruppe The Cans, die im Mai 1958 auf dem New Yorker Dome-Label erschien, weist die amerikanische Vokalgruppenbibel der Group Collectors Record Guide von Jeff Kreiter einen Sammlerpreis von $300 aus, gut 500 Mark. Hier haben sie es weit billiger. Ob diese Cans identisch sind mit der gleichnamigen Gruppe, von der im gleichen Monat Mai 58 eine Single beim Argo-Label in Chicago erschien, ist mir unbekannt. Nichts bekannt ist auch über Dick Campbell, dessen schöne Vokalgruppen unterstützte Aufnahme She's My Girl 1963 von Great Records herausgebracht wurde. 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

So, und zum Schluss noch ein Mann, der hierzulande aber kein Unbekannter mehr ist, seit er 1976 erstmals nach Europa kam. Johnny Guitar Watson, der Gangster of Love, wie er sich nach einer 1957er Aufnahme nennt. Johnny Watson, geboren am 3. Februar 1935 in Houston, kam 1950 aus Texas nach Los Angeles und wurde dort 1952 als gerade 17-jähriger Profimusiker. Nach ersten Aufnahmen 1952 mit der Chuck Higgins Band entstanden dann Anfang 1953 eigene Aufnahmen für das Federal Label, die unter dem Namen Young John Watson veröffentlicht wurden. Dazu gehörte auch das irre Instrumental Space Guitar vom Februar 1954, das ich nach Jahren der Suche endlich gefunden habe. Als ich Johnny Watson im Dezember 1976 im Hamburger Onkel Pö interviewte, wies er mit Stolz darauf hin, dass er schon über ein Jahrzehnt vor Jimi Hendrix die Gitarrenseiten mit den Zähnen gezupft habe, was auch stimmt. Ja, und damit dann bis in 4 Wochen am 30. Mai. Tschüss, Ihr Werner Voss.

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